Kinder auch mal, die sollen die richtig hinsetzen. Das ist doch scheiße. Ey, sag dir nochmal Bescheid.